0: Puede ser el cuello, seguro. El horno.
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